0: bis heute.
1: Servus.
2: Ich sehe dich gleich.
1: Myself and Adrian are going to be out at 975 Shady Hill Road.